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2: Heute, am Vorabend des Festes der Heiligen Peter und Paul, wird auf Insel Ilovik das traditionelle Koledafeuer entzündet. Dieser alte Inselbrauch bringt Einheimische und Gäste zusammen und symbolisiert das Gemeinschaftsgefühl. Der Abend wird dann mit einem geselligen Beisammensein bei Akkordeonmusik fortgesetzt. Morgen, am Festtag der Heiligen Peter und Paul, den Schutzpatronen der Insel Ilovik, findet eine feierliche Kultur- und Volksfest statt. Das Programm beginnt mit einer heiligen Messe und einer Prozession, gefolgt von einem Beisammensein mit Akkordeonmusik vor der Kirche. Am Abend sorgt die Mazzaclini-Band für Unterhaltung. Sie sind herzlichst eingeladen.
3: Auf Ihren Spaziergang entlang des Uferwegs werden Sie zu dem äußersten Kap von Chikat gelangen, dem Kap Annunziata, so genannt nach der Wallfahrkirche Maria Verkündigung. Dort ist das Herz von Lošinj. Die heutige Kirche mit klassifizierter Fassade wurde 1858 neben der älteren kleinen Kirche erbaut. Vor dem Kap liegt das offene Meer mit weiten Ausblicken. Auf diesen Kap haben die Frauen und Mütter von Lošinj die Schiffe verabschiedet oder erwartet. Jedes Schiff von Lošinj, das vom Hafen ausfuhr zu einer weiteren Fahrt, ankerte auf Chikat bei der Kirche, mit ihren Familien einen Rosenkranz zu beten. Dann umarmten sich die Lieben, gingen an Bord und verschwanden in die Ferne. Deshalb ist diese Kirche der Ang der Seufzer und der Tränen. Innen an den Wänden hängen die Bilder von Segelschiffen aus dem 19. Jahrhundert, wo Tiefgaben nach durchlebten Gefahren und Schiffbrücken als Dankbarkeit für die glückliche Heimkehr. Auch heute, wenn Sie von einem am Kap Annunziata

0: umfasst das Verbrennen von trockenem Gras, Unkraut, Pflanzenabfällen, Büschen und Unterholz sowie das Verbrennen von Papier, Müll, Abfällen, improvisierten Grills und Lagerfeuern. Feuerwehren und Bezirksdienste appellieren an die Bürger, äußerst vorsichtig und gewissenhaft zu sein. Die Geldstrafen für Verstoße gegen das Verbot sind hoch, bis zum 900 Euro oder eine Gefängnisstrafe von bis zu 60 Tagen für vorsätzliches Feuermachen. Fahrlässiges Handeln wird mit einer Geldstrafe von 260 bis 1.990 Euro geendet. Wenn Sie Feuer oder Rauch bemerken, benachrichtigen Sie sofort die Feuerwehr, die Polizei oder die Notrufzentrale 112. Indem wir das Verbot respektieren und uns verantwortungsvoll verhalten, tragen wir alle zur Wahrung der Sicherheit und zum Schutz unserer Umwelt bei. 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
1: Die Wetterprognose für morgen.
0: Sehr warm mit sehr hohem UV-Index. Empfehlung in Schatten von 10 bis 17 Uhr bleiben.
1: Liebe Freunde, gute Unterhaltung und bis morgen von Ilean.
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